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wir haben Dienstag, den 8. September 2026. Es ist 11:02 und so ein bisschen was vom Keks. 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
1: Von 11 bis 13 Uhr heißt es hier wieder Connys Musikkantine und es gibt natürlich eure aktuellen Tageshoroskope, eure Musikwünsche und einfach richtig viel gute Musik. Am Mikrofon ist für euch bis 13 Uhr eure Conny.

Wie geht das Ganze mit dem Musikwünschen hier bei Radio FFR? Ganz einfach, ihr kommt einfach auf unsere Homepage unter www.radio-ffr.de. Da findet ihr gleich auf der Startseite ganz links oder ganz unten, je nach Endgerät, ein Bildchen von mir. Da steht unter anderem auch Wunschbox drunter. Ebenso mitten auf der Startseite ein Button mit Wunschbox. Es ist ganz egal, wo ihr draufklickt. Es geht jeweils eine neue Seite für euch auf. Ein kleines Formular. Oben euren Namen, in die zweite Zeile kommt der Name eures Wunschinterpreten, in die dritte Zeile kommt der Wunschtitel, in die vierte ein kleiner Gruß, unten drunter auf Absenden klicken, nicht vergessen, das Ganze landet dann bei mir und ich schaue dann in meinem Musikarchiv nach, ob ich euch euren Musikwunsch erfüllen kann, sprich, ob dieser Titel bei mir vorrätig ist, was ich habe, das spiele ich auch, was ich nicht habe, kann ich nicht spielen, aber... Wie immer dienstags und donnerstags um die Mittagszeit herum vollkommen genrefrei.

Und da sind wir dann auch schon bei den tiefen, entspannten für heute angekommen. Und wie sage ich es immer wieder, wem es gefahrlos möglich ist. Der lehnt sich jetzt mal ganz entspannt zurück auf seinen Stuhl, Küchenstuhl, Bürostuhl, auf dem Sessel, auf dem Sofa, wo auch immer ihr euch gerade so ganz gemütlich niedergelassen habt. Schließt für einen kleinen Moment die Augen, holt einmal ganz tief Luft. Und dann, ihr merkt sofort, das tut so gut, entspannt und überhaupt und alles und, ach ja.

Und natürlich gibt es auch den Blick hier aus dem Studiofenster in Lehrte. Ja, und es ist, beginnt wieder die Saison. Ja, 50 Shade of Conny. Das heißt wieder, es ist grau in grau in grau in grau. Ja, das Ganze bei sogar im Moment 21 Grad. Ja, 25 sollen es heute noch werden. Gegen Mittag soll auch mal ein bisschen die Sonne rausschauen, aber ansonsten ist das heute eher so ein etwas trüberer Tag hier in Lehrte.

Und wir begeben uns natürlich hier und heute auch wieder auf unsere Wetterreise durchs Sendegebiet von Radio FFR. Und wenn ihr da mitmachen möchtet, seid ihr natürlich herzlich dazu eingeladen. Wenn ihr mich schon geedet habt auf Facebook, schreibt das mir auf Facebook. Wenn nicht, dann könnt ihr es mir hier auch in die Wunschbox bei Radio FFR schreiben. Wie ist das Wetter bei euch? Dann binde ich euch da in diesen Wetterreigen natürlich gerne mit ein. Aber heute beginnen wir natürlich bei unserem lieben Kollegen Fred in Bruck am Großglockner. Ja, er hat mir geschrieben, Wetterbruck um 11 Uhr haben wir 20 Grad bei klarem Himmel und Sonne. Naja, das mit klarem Himmel und Sonne, das fällt hier aus. Am Nachmittag stark bewölkt und später Gewitter. Das ist ja nicht so schön. Am Abend 11 Grad als Radiotemperatur. Ja, ideal, ne? Nicht zu warm, nicht zu kalt, genau passend fürs Radio. Das war mein Wunsch, damit Wunsch auf Wunsch ohne große Hitze im Studio moderiert werden kann. Ja, also ich sag's mal so, bei 30 Grad im Studio sitzen und moderieren ist kein Vergnügen. Nein, ganz bestimmt nicht. Im Moment scheint es so, als würde es heute eine kurze Sendung werden. Aber wer weiß. Und ich weiß, dass Conny jetzt ihre tolle Musik für alle spielt. Also, Conny, hau rein. Also dazu sage ich euch natürlich, ab heute Abend in die Wunschbox. Oder wenn ihr jetzt schon was wisst, was ihr gerne hören möchtet, auf Facebook bei Fred unter seinem Post zu dieser Sendung dürft ihr eure Musikwünsche loswerden. Ja, macht sie nicht so kompliziert und verstreut die überall auf Facebook und Instagram und was weiß ich nicht noch alle, sondern auf Facebook unter seinem Post, dann findet er das auch. Also heute Abend sage ich euch natürlich noch was zu. Ja, und von Bruck am Großglockner ziehen wir uns mal so eine virtuell gedachte Linie einmal der Länge nach durch Deutschland durch und machen unseren ersten Stopp bei unserer herzallerliebsten Sigi. Ja, und sie hat mir geschrieben, ja, einen wunderschönen guten Morgen, liebe Conny, bei aktuell 16 Grad. Ja, das war Viertel nach acht. Ja, für September völlig in Ordnung.

Ja, und von Kaifenheim aus zieh mal ein bisschen weiter nördlich und zwar zum lieben Sascha Tansky. Den hört ihr hier natürlich bei Radio FFR jeden Freitag um 17 Uhr. Da öffnet er für euch seinen Radioladen und jeden Samstag um 15 Uhr wird's vergnüglich. Das Samstagsvergnügen mit Sascha Tansky. Den hört ihr hier, wie gesagt, auch regelmäßig bei Radio FFR. Und er hat mir geschrieben, guten Morgen Conny, Wetter ist bewölkt, Sonne ist noch nicht zu sehen. Es sind 19 Grad und Regen möglich. Viele Grüße aus Mönchengladbach, Sascha. Ja, Erkelenz, Mönchengladbach, das liegt alles an einem Eck.

Ja, noch ein bisschen weiter nördlich, nach Magdeburg gehen wir zum lieben Jürgen. Und Jürgen hat mir geschrieben, ja auch schon frühst, ja. Guten Morgen, meine liebe Conny, ich wünsche dir eine störungsfreie Sendung. Ich bin heute nicht bei dir, um zu lauschen. Ja, das macht mich traurig, ja. Wie sieht denn das Wetter aus? 19 Grad, Sonne immer wechselnd mit Wolken. Wind, kein Blatt bewegt sich, also windstill. Da kann ich nur noch liebe Grüße in die Runde schicken und hab einen schönen Dienstag. Ja, lieber Jürgen, auch wenn du uns nicht hörst, ich wünsche dir auch einen schönen Tag. Und dann geht's zum Schluss noch einmal ganz hoch oben in den hohen Norden, direkt nach Hamburg. Zum lieben Kollegen Heiko, den hört ihr Mittwochabend hier von 20 bis 22 Uhr mit dem Time Tunnel, die Zeitreise durch die Musikgeschichte. Und ich kann's euch nur immer wieder empfehlen, der Heiko hat so immer mal wieder so ganz besondere Specials dabei. Ganz außergewöhnliche Titel, die man so ewig nicht mehr gehört hat oder noch nie gehört hat. So in der... Lohnt sich auf jeden Fall 20 bis 22 Uhr morgen Abend. Gleich mal Rot, Stift und Kalender und merken. Ja, und ihr habt mir geschrieben, Wetter in Hamburg. Hier sind es gerade 19 Grad bei bewölktem Himmel und Regen. Ja, Hamburg im Regen, da gibt es so ein schönes Lied, ich glaube von Mary Rose, ne? 21 Grad sollen es noch werden. Musik.

haben wir die Wetterberichte alle durch. Dann bleibt natürlich jetzt noch der Vorab-Musikwunsch von unserer Ziggy. Ja, und sie hat sich heute mal wieder was ganz besonders Schönes rausgesucht. Mit lieben Grüßen an alle Hörerinnen und Hörer von Radio FFR. Ja, Limahl und The Never Ending Story. Ewig nicht mehr gehört. Toller Titel. Habe ich mich heute Morgen sehr drüber gefreut.

Ja, und natürlich hatte der Heiko nicht nur den Wetterbericht für mich, für euch, für uns, sondern auch einen Vorab-Musikwunsch und hat mir geschrieben: Moin Conny, ich wünsche dir und deinen Hörern viel Spaß und einen schönen Dienstag. Heiko, den wünschen wir dir natürlich auch. Einen tollen Vorab-Musikwunsch hast du auch gehabt. Belinda Carlisle und Circle in the Sand.

Ja, und da ich denn heute mal wieder ein pickepacke vollgepacktes Programm habe für euch natürlich, gibt's auch mal gleich die ersten zwei aktuellen Tageshoroskope von heute. Und das sind natürlich, wie immer, die Widder und die Stiere. Bei den Widdern steht heute wunderbar. Mit dem Mond im Löwen können sie heute eine Menge bewirken. Sie sind in ihrem Element. Das ist wunderbar. Nachmittags. Dieser Mond erhöht auch ihre Liebeschancen enorm. Freuen Sie sich. Sie fühlen sich auch sehr wertgeschätzt. Abends ein Flirt oder eine Liebelei könnten Ihnen jetzt große Freude machen. Genießen Sie es. Und die Stiere, bei denen ist es hektisch. Der Mond steht im Löwen und somit im Quadrat zu ihnen. Da kann es etwas hektisch werden. Nachmittags. Sie lassen sich etwas einfallen, wenn es ein Problem gibt. Die Lösung lässt nicht lange auf sich warten. Abends bloß nicht aufregen. Lohnt nicht. Ein kleiner Ärger ist schnell verflogen. Ja, und dann schauen wir auch mal gleich auf die Geburtstagskinder von heute. Das sind nämlich eine ganze Menge. Esther Graf hat heute Geburtstag. Sie ist österreichische Sängerin und Model und heute 28 Jahre alt geworden.

0: Freundlichkeit.
1: Unser nächstes Geburtstagskind ist leider nicht mehr unter uns, und zwar Avicii. Er war schwedischer DJ und Musikproduzent. Er wurde am 8. September 1989 geboren und verstarb 2018 im Alter von 28 Jahren. Ja, das war ja ein kleiner Schock damals.

Unser nächstes Geburtstagskind ist Gustav Schäfer, deutscher Schlagzeuger der Band Tokyo Hotel. Er ist heute 38 Jahre alt geworden.

bevor ich denn jetzt gleich weitermache mit den Geburtstagskindern, fix zwei Horoskope. Die Zwillinge sind dran und die Krebse. Bei den Zwillingen steht heute wie beflügelt. Sie starten mit dem Mond im Löwen in den Tag. Das ist toll, denn der verleiht ihnen Flügel. Heute können sie in einer bestimmten Sache überzeugen. Nachmittags. Mit diesem Mond steigen auch ihre Chancen in der Liebe. Singles sollten ihre Augen offen halten. Abends, sie haben eine zündende Idee. Und die Krebse, bei denen steht heute Geldcheck. Der Mond steht im Löwen. Passen Sie heute auf Ihr Geld auf, denn das sitzt heute locker. Machen Sie einen Einnahmen- und Ausgabenplan. Checken Sie Ihre Unterlagen. Nachmittags. Termine verlaufen schnell. Sie haben die besseren Argumente. Abends. Sie schaffen es, Konflikte aus der Welt zu räumen und sind erleichtert darüber. Dann schauen wir mal, wer hat denn so noch Geburtstag? Es ist zum Beispiel Wiz Khalifa. Er ist US-amerikanischer Rapper und heute 39 Jahre alt geworden.

Weiter geht's in der Riege der Geburtstagskinder von heute. Und jetzt ist Pink dran. Sie ist US-amerikanische Schauspielerin, Filmproduzentin und Sängerin. Und sie ist heute 47 Jahre alt geworden.

Unser nächstes Geburtstagskind ist leider auch schon lange nicht mehr unter uns. Es wäre Ron McKinnon gewesen. Er war US-amerikanischer Musiker der Band Grateful Dead. Er wurde am 8. September 1945 geboren und verstarb 1973 im Alter von 27 Jahren.

2 Horoskope und dann geht's weiter mit den Geburtstagskindern. Die Löwen sind dran und die Jungfrauen. Bei den Löwen steht heute ihr bester Tag. Mit dem Mond im Löwen ist ihre Laune einfach blendend. Man sieht es ihnen an, dass es ihnen gut geht und man kann ihnen heute bestimmt keinen Wunsch abschlagen. Nachmittags. Sie flirten und werden angeflirtet. Wer weiß, vielleicht kann sich sogar daraus mehr ergeben. Abends Singles sollten ausgehen. Und die Jungfrauen, bei denen steht heute charmant. Mit dem Mond im Löwen sind sie besonders charmant und freundlich. Aber der Tag beginnt dennoch recht stressig. Sie haben mehr zu tun, als geplant war. Nachmittags. Ein Freund, aber auch ihr Partner unterstützen sie, wenn etwas zu viel wird. Das freut sie sehr. Abends. Sie brauchen Zeit für sich. Ja. Nächstes Geburtstagskind wäre Helga Hahnemann gewesen. Sie war deutsche Entertainerin, Sängerin und Schauspielerin. Sie wurde am 8. September 1937 geboren und verstarb 1991 im Alter von 54 Jahren.

bei vielen, wie auch beim Heiko, im Tank. So, ein Geburtstagskind hätte ich heute noch für euch und es wäre Patsy Cline gewesen. Sie war US-amerikanische Country-Sängerin. Sie wurde am 8. September 1932 geboren und verstarb 1963 im Alter von 30 Jahren.

Das waren sie, die Geburtstagskinder von heute. Und ich finde, die waren heute richtig abwechslungsreich. Da waren doch so ziemlich alle musikalischen Genres vertreten.

0: Der Blick auf die Uhr, es ist 12 Uhr, ihr hört Radio FFR, Connys Musikkantine, noch bis 13 Uhr für euch an eher eure Conny. Was haben wir denn so in der nächsten Stunde? Ich habe natürlich noch 6 aktuelle Tageshoroskope für euch. Ich habe, wenn ihr mögt, den ein oder anderen Musikwunsch von eurer Seite aus. Und natürlich schauen wir gleich erstmal auf die kuriosen Feiertage von heute. Die gibt es nach einem kleinen Programmhinweis fürs Wochenende und Leon Rimes und Talk to Me.
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Ja, und was ganz Besonderes für alle Trekkies unter uns. Der erste kuriose Feiertag ist heute der Star Trek Day.

Weltraum, unendliche Weite. Wir befinden uns in einer fernen Zukunft. Dies sind die Abenteuer des neuen Raumschiffs Enterprise, das viele Lichtjahre von der Erde entfernt unterwegs ist, um fremde Welten zu entdecken, unbekannte Lebensformen und neue Zivilisationen. Die Enterprise dringt dabei in Galaxien vor, die nie ein Mensch zuvor gesehen hat.

Kennwale, ne? So, der zweite kuriose Feiertag ist der Tag des ET-Zeichens, dieses Kaufmanns und, ne? Ihr kennt es alle, National Ampersand Day in den USA.

Der nächste kuriose Feiertag ist der US-amerikanische National Ants on the Log Day. Das heißt dann übersetzt Ameisen auf einem Stock. Ja, wer sich überlegt, was soll das? Das ist so ein normalerweise ein Gebäckstück, so wie eine etwas größere Salzstange, so Grissini oder sowas, wo denn Rosinen drauf sind. Ants on the Log. Ja, die Rosinen sollen denn die Ameisen darstellen, ne? Und on the Log, auf dem Stock, so diese Gebäckstange, ne? Sag ich jetzt mal. Ja, ich habe natürlich nichts direkt mit Ants on the Log oder sowas ähnliches gefunden. Ich habe was mit Ameisen gefunden.

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2: Der nächste kuriose Feiertag. Ich sag's mal so, der Titel hat im Grunde genommen nicht viel damit zu tun, außer den groben Überbegriff Tier. Mehr aber auch nicht. Aber gar nichts. Es ist Tag des Leguans. Ich hab nichts gefunden mit einem Leguan. Wenn da irgendjemand eine Idee hätte...

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1: Ja, kriegen wir auch hin. So, es ist der internationale Tag der Vergebung. Da konnte ich denn doch mal wieder was Passendes finden.

Und einen allerletzten kuriosen Feiertag haben wir noch. Es ist der Weltalphabetisierungstag oder der Weltbildungstag. Naja, Alphabet kriegen wir hin.

0: Das waren sie dann auch, die kuriosen Feiertage von heute. Ja, und wir machen hier natürlich weiter mit guter Musik und natürlich habe ich noch Horoskope für euch.
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haben gute Argumente und setzen sich mit Leichtigkeit durch. Abends, wenn Sie Single sind, dann sollten Sie heute ausgehen. Und die Skorpione, bei denen steht heute Ärger. Der Mond steht im Quadrat zu Ihrem Zeichen. Da kann es Ärger geben. Man ist ein bisschen neben der Spur. Halten Sie sich aus Diskussionen heraus. Nachmittags bei Terminen geraten ein paar Dinge durcheinander. Abends, Sie haben Lust auf Sport und Bewegung und fahren eine Runde mit dem Fahrrad.

Am Wochenende gab es im Fernsehen die goldene Henneverleihung. Ja, fragt mich nicht, wer da gewonnen hat oder nicht gewonnen hat oder Preise bekommen hat und wofür. Keine Ahnung, bin ich total überfragt und überfordert. Aber es gibt natürlich auch immer musikalische Unterhaltung während solcher Shows. Und es war ja der Graf und Unheilig. Und es gab einen neuen Titel. Ja, da konnte ich ja noch nicht widerstehen, ne?

Wieder mal ein richtig toller, typischer Unheilig-Song. Text ist mal wieder grandios. So, weiter geht's. Die aktuellen Tageshoroskope, die Schützen sind dran und die Steinböcke. Bei den Schützen steht heute ihr bester Tag. Der Mond im feurigen Zeichen Löwe sorgt dafür, dass sie beschwingt durch den Tag laufen. Sie sind guter Dinge. Nachmittags mit diesen Mondenergien haben sie die besten Liebeschancen. Vor allem Singles sollten heute die Augen offen halten. Abends, sie sind bester Laune und freuen sich auf ein Treffen mit Freunden. Und die Steinböcke, die sind heute gestresst. Mit dem Mond im Löwen starten sie gestresst in den Tag. Sie haben eine Menge zu tun und halten sich selbst auch noch zusätzlich etwas auf. Machen sie langsamer. Nachmittag, sie wissen, was sie wollen und setzen das auch durch. Termine verlaufen etwas hektisch. Abends endlich Feierabend.

Und die letzten zwei aktuellen Tageshoroskope für heute sind natürlich wie immer Wassermann und Wasserfrau und ganz zum Schluss die Fische. Bei Wassermann und Wasserfrau steht ihr bester Tag. Sie starten voller Energie und Power in den Tag. Der Mond bringt eine Menge Spaß. Die Liebe hat sie im Visier. Vor allem Singles sollten aufpassen. Nachmittag, sie sind guter Laune und flirten gerne. Und dazu bieten sich auch jede Menge Gelegenheiten. Nutzen Sie diese Chance. Abends Freunde treffen. Und wie immer, ganz zum Schluss die Fische. Bei denen steht ein bisschen konfus. Heute ist die Gefahr groß, dass sie sich mit jemandem verscherzen, weil sie ganz unbedacht etwas sagen, was ihnen später leid tut. Nachmittags. Jetzt kommen aber tolle Stunden auf sie zu. Sie ernten Komplimente, sind der Hahn im Korb oder die Henne. Im Job wird es aber konfus. Abends, sie lassen es sich gut gehen, können endlich mal so richtig herrlich entspannen. Das waren sie, die aktuellen Tageshoroskope von heute Dienstag, den 8. September 2026. Ich hoffe, sie haben euch gefallen und wenn nicht, tröstet euch. Auch am Donnerstag gibt's hier wieder neue, frische und aktuelle, wenn es um 11 Uhr wieder heißt, Connys Musikkantine.

Und wie immer so um 10 vor 1 herum der Blick auf den Sendeplan von heute. Wie geht's weiter, wenn die Conny gleich Feierabend hat? Ist natürlich der Auto-DJ für euch am Start. Er wird euch unterhalten und zwar bis 18 Uhr. Dann gibt es hier von 18 bis 20 Uhr Ralfs Radioabend. Querbeat aus allen Genres von und mit Ralf Spengler. Und direkt im Anschluss daran, ab 20 Uhr gibt es hier Wunsch auf Wunsch. Wünsch dir was mit Fred Lühne. Das heißt denn immer, ihr gestaltet das Programm, ihr wünscht euch was und Fred sendet, naja, sagen wir es mal so, bis der letzte Musikwunsch gespielt ist, ne? Und wie sagte er vorhin schon, das sieht nicht so ganz lange aus, er könnte heute früh Feierabend machen, denn er sendet nur so lange Musikwünsche da sind, also... Heute Abend ab 20 Uhr die Wunschbox stürmen oder wer jetzt schon weiß, was er sich wünschen möchte, gerne auf Facebook unter dem Post, den Fred gemacht hat von Wunsch auf Wunsch. Darunter könnt ihr natürlich jetzt schon eure Musikwünsche deponieren. Ja, und er macht wirklich auch um 20.34 Uhr Feierabend, wenn nichts da ist. Ja, dann macht er aus und geht an den Fernseher oder in eine Badewanne oder... Wozu er dann immer Lust hat. Also, das können wir natürlich nicht zulassen. Leute, rein da in die Wunschbox. Damit er auch bis 22 Uhr was zu senden hat. Geht ja nicht. Da einfach früher Feierabend machen. Also sowas.

0: Der letzte Blick auf die Uhr sagt mir, das war's dann auch für heute. Ich sag Dankeschön fürs Dabeisein, fürs Zuhören, für die Musikwünsche, für die nette Unterhaltung. Es hat viel Spaß gemacht, 2 Stunden gemeinsam Zeit mit euch verbringen zu dürfen. Wir hören uns wieder, wenn ihr mögt, am Donnerstag um 11 Uhr, wenn es dann wieder heißt Connys Musikkantine. Ich sag bis dahin Tschüss, Bye Bye und auf Wiederhören. Bleibt oder werdet gesund. Eure Conny.
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Ja, wir haben den 8. September, ja. Wir sind schon ja fast mittendrin im September und ja, Temperaturen sind im Moment sogar tatsächlich noch ein bisschen sommerlich. Mal gucken, ob es anfängt, bevor der Herbst uns dann mit seiner ganzen Pracht empfängt. Und ja, die nächsten beiden Stunden bin ich hier für euch da, bevor es dann ab 20 Uhr bei Fred Lüne wieder Wunsch auf Wunsch heißt. Ja, ich habe zwar auch schon die Wunschbox geöffnet, also aber falls ihr explizit euren Song nach 20 Uhr hören wollte, dann wartet entweder noch ein bisschen um reinstellen oder schreibt es dazu, dass es für Wunsch auf Wunsch sein soll. Denn ansonsten kann es sein, dass ich das schon vorher spiele. Aber ja, bei mir gibt es natürlich auch ein bisschen neue Musik. Heute Abend ein paar Klassiker, ein paar Raritäten, wie immer. Genießt euren Feierabend, lehnt euch zurück und habt Spaß bei der Sendung.

Ja, und auch heute habe ich ein Geburtstagskind, mit dem ich starte, und da gehen Glückwünsche raus zu Pink, US-amerikanische Pop-Rock-Sängerin, wird heute 47 Jahre jung. Ja, bürgerlich heißt sie Alessia Beth Moore und sie wuchs in einer zerrütteten Familie auf, die von der Scheidung ihrer Eltern und einem schwierigen Verhältnis zur Mutter geprägt war. In ihrer Jugend experimentierte sie mit Drogen und Alkohol, was sie später jedoch überwand. Schon früh zeigte sich ihr musikalisches Talent. Um ihr Asthma zu lindern, erhielt sie Gesangsunterricht und sang im Gospelchor. Ihr Vater brachte ihr das Gitarrespielen bei. In ihrer Jugend trat sie in verschiedenen Gruppen auf. Im Alter von 16 Jahren zog sie nach Atlanta und gründete die R&B-Gruppe Joyce. Nach Trennung der Gruppe wurde sie von L.A. Reid als Solokünstlerin unter Vertrag genommen. Im Jahr 2000 veröffentlichte Pink ihr Debütalbum Can't Take Me Home, das vor allem im englischsprachigen Raum erfolgreich war. Der internationale Durchbruch gelang ihr 2001 mit dem Song Lady Marmalade, den sie zusammen mit Christina Aguilera, Mia und Lil Kim aufnahm. Ihr zweites Album Misunderstood markierte 2001 eine musikalische Neuausrichtung hin zu einem rockigeren Sound und etablierte Pink als ernstzunehmende Musikerin und Songwriterin. Die Single Get the Party Started wurde zu einem weltweiten Hit. Weitere Alben wie Twice This und I'm Not Dead folgten, wobei Pink immer wieder persönliche Themen und gesellschaftskritische Botschaften in ihre Musik einfließen ließ. Sie feierte große Erfolge mit Singles wie Stupid Girls, Who Knew und Dear Mr. President. Pink absolvierte zahlreiche Welttourneen und erhielt zahlreiche Auszeichnungen, darunter mehrere Grammys und MTV Awards. Im Privatleben lernte Moore den Motocross-Fahrer Carrie Hart kennen, den sie heiratete. Nach einer zwischenzeitlichen Trennung gaben sie ihrer Ehe eine zweite Chance. Pink ist Mutter von zwei Kindern und engagiert sich für Tierrechte. Und von ihr hören wir nun Don't Let Me Get Me.

Wolltet ihr eigentlich schon mal lange jemanden um Verzeihung bitten oder vielleicht jemanden vergeben? Ja, eigentlich ist ja heute da der perfekte Tag dazu. Heute ist nämlich Internationaler Tag der Vergebung, der International Pardon Day. Aber warum? Denn am 8. September hat vielleicht auch damit zu tun, dass am 8. September 1974 der damals amtierende 38. US-Präsident Gerald Ford die von der Öffentlichkeit äußerst kontrovers aufgenommene Presidential Proclamation 4311, mit der seinem Vorgänger Richard Nixon offiziell die Absolution für die Verwicklung in die sogenannte Watergate-Affäre erteilt wurde. Ja, das war auch immerhin einer der größten innenpolitischen Skandale des Landes des 20. Jahrhunderts. Ja, man kann natürlich dann auch ein bisschen das Ganze nochmal kleiner beginnen. Man kann heute diesen Tag, 8. September, mal dazu nutzen, etwas höflich mit Pardon oder Entschuldigung darf, kann ich zu erfragen. Denn Höflichkeit ist in diesem Kontext sicherlich nicht der schlechteste Anfang. Ja, obwohl ich weiß, manchmal wird's einfach schwer, höflich zu bleiben. Und ja, das sag ich mal, pardon, wenn's nicht immer funktioniert. Ja, zwei Songs habe ich jetzt aber dabei für euch. Schorsch Seitz mit Pardon Marie und Hans Blum, den wir als Henry Valentino kennen, mit Vergeben, Vergessen.

Seit dem Album Higher Than Heaven aus dem Jahr 2023 hatte Ellie Goulding keine neue Platte veröffentlicht. Ja, nun war letzten Freitag Release des neuen Albums. Die Musikerin beschreibt die Arbeit am Album als besonders ehrlich und emotional. Gemeinsam mit Jack Rochen habe sie hunderte Songs aufgenommen, dabei verschiedenste Gefühle verarbeitet. Für Ellie fühlte sich der kreative Prozess wie Tagebuchschreiben durch Musik an. Ja, das neue Album verarbeitet auch die Trennung von Ex-Mann Kasper Jobding nach 5 Jahren Ehe. Gegenüber dem Nile-Magazin erklärte die Sängerin, sie habe nie geplant, ein Scheidungsalbum zu schreiben. Die Songs spiegeln laut Ellie verschiedene emotionale Phasen wider, von Mut und Trauer bis hin zu Hoffnung und Neuanfang. Privat erlebt die Sängerin derzeit ebenfalls große Veränderungen. Im März brachte Ellie Goulding ihre Tochter Iris zur Welt, ihr zweites Kind mit Partner Bo Minier. Ja, I Know Too Much, so heißt das neue Album und den Titelsong gibt's daraus und vorher auch noch den Song Always Think of You.

Am 23. Oktober 2026 wird die EP mit Besuch von Lina Mali erscheinen. Und ja, diese EP steht im Zeichen des Jubiläums ihres Debütalbums Nur zu Besuch. Ja, das ist auch schon wieder 10 Jahre her, 2016. Und 2016, ja, hatte sie natürlich nicht nur dieses Debütalbum, sondern auch den Song Nur zu Besuch herausgebracht. Und die Neuauflage, die neue Version,

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1: Don't worry about me, das war Loy. Und jetzt kommen wir zu einem Song, den ich eigentlich schon seit meiner Kindheit liebe und den es jetzt gleich mal in neuem Gewand zu hören gibt. Ja, wie kam es eigentlich dazu? Wir springen mal zurück ins Jahr 2025. Es war Oktober, ja, es war die Zeit der Oktoberfeste vom 2. bis zum 4. Oktober, war auch in Elversberg. Das Festzelt aufgebaut an der Glückauffahrt. Und ja, gleich am ersten Tag waren da die Jauchzer auf der Bühne. Jauchzer, eine Band aus dem Süden Deutschlands. Und ja, wer war noch auf dem Oktoberfest? Schön im Festzelt, in schöner Tracht im Publikum. Genau, Petra Williams. Und ja, wer die Petra kennt, der weiß, dass sie eigentlich nur schwer zu halten ist, wenn es da gute Musik gibt und sowas. Denn auch an diesem Abend, irgendwann hat sie dann ja auch mit den Jauchzern zusammen auf der Bühne gestanden und gesungen. Und hinterher haben sie dann gesagt, hey, das war mal mega cool, da muss doch eigentlich noch mehr draus werden. Und ja, so war Petra dann auch in diesem Jahr mal im Schwarzwald bei den Jauchzern zu Besuch. Und da hat man sich natürlich nicht nur unterhalten, nee, man war auch im Studio und hat ganz gemeinsam, ja, den schönen Klassiker von Karel Gott und Darinka aufgenommen. Und dieser Song hatte jetzt am Freitag Release und ja, dann hat sie ihn auch gleich am Samstagabend, natürlich ohne die Jauchzer, aber trotz allem live in Neunkirchen in der Gebläsehalle vorgetragen. Ja, da war sie nämlich auch zu Gast als Support-Act zu Vanessa Mai. Und ja, Vanessa gibt es dann jetzt auch gleich mit dem Song zusammen mit Wolkenfrei. Aber jetzt wünsche ich euch erstmal viel Spaß mit den Jauchzern und Petra Williams. Fang das Licht.

Ja, gib mir mehr davon. Ja, der Auftritt von Vanessa Mai hat auch mehr Lust gemacht auf mehr. Dass die Tournee von ihr geht jetzt erst richtig los. War natürlich ein bisschen schade, dass nach dem Konzert keine Zeit mehr blieb irgendwie für Autogramme oder ein Bildchen oder sowas oder dass auch nichts verkauft wurde. Allerdings, ich glaube, die Vanessa hatte an diesem Wochenende auch einen proppevollen Terminkalender. Die war nämlich samstags noch am Vormittag oder Mittag noch in Bregenz und ist dann mit dem Flieger ins Saarland gechattet und war dann wahrscheinlich zu der Zeit, als Petra noch nach dem Konzert Autogramme schrieb und CDs verkaufte, schon wieder auf dem Flughafen und wahrscheinlich schon wieder im Flugzeug. Und ja, keine Ahnung, wo sie hin ist, vielleicht bis in die Umlaufbahn hoch. Ja, Umlaufbahn, guter Stichpunkt, das ist nämlich der neue Titel von Annie Perka. Ja, plötzliches Knistern im Bauch, magnetische Anziehungskräfte, dieser eine unwiderstehliche Blick, der die Welt augenblicklich aus den Angeln hebt. All das fängt Annie Perka auf betörende wie mitreißende Weise ein. Und dann heben wir ab in die Umlaufbahn und mal gucken, ob wir da runterkommen. Naja, nach Annie Perka fliegen wir noch ein bisschen mit Jennifer Juncker weiter.

Kennt ihr eigentlich Sascha Flüth? Ja, Sascha Flüth hat einen eigenen Account auf Instagram und Sascha Flüth, ja, ist der Name der berühmten handgefertigten Querflöte der US-amerikanischen Sängerin und Rapperin Lizzo. Es ist eine japanische Flöte der Marke Mura Matsu und Lizzo besitzt das Instrument seit ihrer Schulzeit, dem Senior Year, und nutzte es bereits während ihres Musikstudiums an der Universität. Ja, und Lizzo und Sascha Flüth hören wir jetzt zusammen mit Dolly Parton und es geht schon wieder hoch, aber diesmal fliegen wir nicht, wir nutzen die Treppe Stairway to Heaven.

Ja, aus dem Album Return to Forever, dem 19. Studioalbum der deutschen Hardrock-Band Scorpions, war das House of Cards. Eigentlich hatte die Band 2010 ihren Rücktritt mit einer 3 Jahre andauernden Farewell-Tour angekündigt. Seit dem angekündigten Ende der Band wurden allerdings noch die Alben Come Black mit Neuaufnahmen von Bandklassikern und Coverversionen veröffentlicht. 2013 wurde dann der Rücktritt vom Rücktritt bekannt gegeben und anlässlich ihres 50-jährigen Jubiläums brachte die Band aus Hannover ihr 18. Studioalbum auf den Markt. Ja, und House of Cards, in dem es um den Gefühlswandel von Liebe zu Hass geht, wurde ursprünglich 1998 oder 1999 von Schenker komponiert, während Meiner später den Text dazu geschrieben hatte. Jabs bezeichnet das Lied als seine Lieblingsballade auf Return to Forever. Ja, und ich sag, da schließe ich mich gern an. Ist eine wunderschöne Nummer und ja, ein paar schöne Nummern hat auch Bryan Adams auf seinem aktuellen Album Tough Town drauf, ist im Juli rausgekommen und dieses Album vereinigte Songs, die größtweite zuvor nicht auf seinen regulären Studioalben vertreten waren oder exklusiv in limitierten Boxsets erschienen sind. Und aus diesem Album hören wir jetzt den Titel Someone's Daughter, Someone's Son.

Ja, Michael Patrick Kelly mit Out of Touch aus seinem 2015 erschienenen Album Human. Im Jahr 1989 erschien das Lied Wicked Game von Chris Isaak und das wurde dann berühmt durch den Film Wild at Heart von Regisseur David Lynch aus dem Jahr 1990. Ich habe heute die italienische Version von Giovanni Zarella dabei, Melanconia.

Ein menschlicher Wimpernschlag dauert im Durchschnitt 100 bis 150 Millisekunden, also etwa 0,1 bis 0,15 Sekunden. Und ein Mensch blinzelt im Durchschnitt etwa 15 Mal pro Minute. Ja, das sind Fakten zu dem Song, den wir jetzt gleich hören von Max Giesinger und Johannes Oerding, die übrigens auch wirklich seit vielen Jahren gut befreundet sind. Und Max Giesinger bezeichnet Oerding als engen Freund und nannte ihn scherzhaft den Feiermotor, wenn sie gemeinsam unterwegs sind. Und Wimpernschlag, das ist 2025 ihre erste gemeinsame Duett-Single. Wir hören es jetzt auf Radio FFR.

California, Irish und Julie N. 19 Uhr und gleich 34 Minuten. Wir kommen zu Mumford & Sons, britische Band. Die Band um den Sänger und Gitarristen Marcus Mumford fand sich 2007 in London zusammen und erspielte sich innerhalb eines Jahres so viel Popularität in der Volksszene, dass sie beim Glastonbury Festival 2008 auftreten durften. Und dann gab es einen Vertrag bei Island Records und im Oktober 2009 gab es dann ihr Debütalbum Say No More. Und Mumford & Sons, ja, die gibt's jetzt hier bei mir und zwar mit dem Titel Washmare. Viel Spaß damit.

Ja, bisschen shanty Musik mit Nathan Evans, Banks of Sacramento. Ja, basierend auf einem ganz alten Shanty aus Deutschland, der Hamburger Fairmaster, ne? Zwischen 1850 und 1890 erschienen. Und ja, das war jetzt mal ein bisschen was Aktuelleres darüber von Nathan Evans. Aber jetzt genug Chanty. Ja, mit nächsten beiden Künstlern, da ist nicht mehr viel mit Chanty. Ich habe Mike Oldfield dabei und Mark Knopfler jetzt für euch auf Radio FFR.

Heartful of Holes aus dem 2007 erschienenen Album Kill the Cat Crimson. Das war Mark Knopfler und kurz vor Ende der Sendung gehen wir nochmal einmal zurück in die 80er Jahre und kommen zu Mr. Mister und Broken Wings.

Ja, und so wie jede Sendung einmal ein Ende hat, also auch meine jetzt, hat auch jeder Traum ein Ende. Das ist nämlich der Titel des Schlusssongs, den wir gleich hören, den die Uschi ausgesucht hat. Und hier geht's gleich weiter, ab 20 Uhr mit Fred Löhne und Wunsch auf Wunsch. Also haut eure Musikwünsche in die Wunschbox und beschert dem Fred einen langen Abend und euch euren Wunschsong hier auf Radio FFR. Mich gibt's nächsten Montag wieder, dann starte ich mal wieder die Zeitmaschine und nehme euch mit ins Jahr 1965. Ja, und jetzt wünsche ich euch eine schöne Woche und natürlich auch weiterhin viel Spaß mit dem Programm von Radio FFR. Und ich sage Tschüss und gebe die Bühne und das Studio frei. Bis dann, macht's gut, euer Ralf.

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Tja, und wir bedanken uns ganz herzlich bei unserem lieben Ralf. Ralf, du hast deinen Feierabend redlich verdient. Überhaupt mit Mr. Mister hast du sogar mir eine kleine Freude gemacht. Ja, ich glaube sogar eine große. Ja, back to the 80s sozusagen. Ja, und jetzt bin ich am Zuge. Ich wünsche einen schönen guten Abend und sage herzlich willkommen. Wir sind hier richtig bei Wunsch auf Wunsch. Und ich hoffe, ihr habt es euch schon richtig schön gemütlich gemacht, denn ich bin heute der Mann, der faul ist. Ja, also ihr seid die Musikredaktion. Ich bin nur euer wandelnder Plattenteller. Tja, eine kleine Einschränkung haben wir heute und das ist eine Einschränkung, die gerade nicht sehr lustig ist. Wir müssen alle ein bisschen Daumen drücken oder wenn ihr ein bisschen beten möchtet für mich, dann ist das auch angesagt. Warum, weshalb, wieso? Ja, es gibt momentan massive Internetprobleme im Salzburger Land. Das heißt mit anderen Worten, wenn ich weg bin, dann bin ich nicht mehr da. Es lebe die Logik, aber dann gucke ich, dass ich so schnell wie möglich wieder da ist. Ich lasse mich nämlich nicht aus der Reserve locken und das schon gar nicht von der Technik. Tja, wie lange die Sendung heute dauert, ich weiß es nicht. Es liegt an euch. Ich habe schon einige Musikwünsche reinbekommen, aber natürlich, es ist noch ein bisschen Platz in der Playliste. Momentan hätten wir im Übrigen Sendungsmöglichkeiten bis 21 Uhr und 6 Minuten. So lange geht nämlich die Playlist bislang, aber immerhin über eine Stunde ist schon da und da sind die Musikwünsche noch nicht berücksichtigt, die jetzt auch schon in der Wunschbox gelandet sind. Apropos Wunschbox, ihr könnt natürlich die Sendung mit euren Musikwünschen, egal aus welchem Genre, bereichern. www.radio-ffr.de, ganz einfach, ja, die Wunschbox anklicken. Oben schreibt ihr euren Namen, zweite Zeile, Interpret, dritte Zeile, Wunschtitel. Ihr könnt auch einen lieben Gruß da lassen. Alles ist möglich, aber nichts ist fix. Tja, und was bislang so reingekommen ist, ich kann euch jetzt schon verraten, es ist schönes Potpourri an verschiedensten Genres und deshalb wünschen wir uns alle gleich jetzt viel Spaß hier bei uns bei Wunsch auf Wunsch und der Erste, der jetzt an die Reihe kommt, ist der Christian. Er hätte gerne eine Special-Version von Made in Heaven von Freddie Mercury gehört, also ein Titel, den man eigentlich auch von Queen gut kennt. Ja, und der Freddie Mercury hat diesen Titel auch in einer Special Edition aufgenommen. Ich wünsche euch jetzt gute Unterhaltung und viel Spaß in den kommenden, ich weiß es nicht. 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

0: Na, das war doch ein schönes Opening. Also ich meine jetzt nicht das, was über euch gesungen wurde. Das ist das allerschönste Opening, denn heute seid ihr wirklich die Stars. Wir haben uns ja etwas überlegt dabei, dass wir dann so etwas einspielen, denn ihr seid die Musikredaktion. Ich habe es bereits erwähnt und ich muss ganz ehrlich sagen, ihr seid eine Spitzenmusikredaktion. Im Hintergrund ist übrigens die Conny, das ist quasi heute mein Auffangnetz. Sollte etwas schief gehen, weil plötzlich das Internet weg ist, dann hat sie sich angeboten, sie wird einspringen, aber nur so lange, bis ich wieder da bin. Und ich bin wie ein Bumerang, liebe Conny, ich komme immer wieder zurück. Der ein oder andere sagt leider. Momentan haben wir schon Musikprogramm bis 21.21 Uhr, das heißt, es geht stetig bergauf. Ja, und unser lieber Freund, der Chris Mainfield, wünscht sich, was wünscht er sich? Chris Mainfield, bitte sag es noch einmal. Was? Moment. Warum soll ich das jetzt noch einmal sagen, lieber Chris? Okay, also hier steht drin in der Wunschbox Chris, er wünscht sich Chris Mainfield mit Bitte sag es noch einmal. Jetzt sage ich es aber nicht nochmal, lieber Chris. Übrigens, hier steht dabei, ich grüße Fred Lühne und das gesamte Sendeteam von Radio FFR und ich wünsche allen Zuhörerinnen und Zuhörern viel Spaß heute Abend beim Zuhören. Ach so, der Titel heißt so. Mein Gott, Chris, hättest du mir das nicht gleich sagen können? Tja, hier ist Chris Mainfield. Bitte sag es noch einmal.
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0: Tja, das war er, unser lieber Freund Chris Mayfield. Ja, Wunsch auf Wunsch. Und wenn ich jetzt reingucke, ich habe noch nicht alles jetzt reingeben können in die Wunschbox. Man muss ja natürlich noch mal ein bisschen suchen. Ja, aber wir wissen ja, wer suche, der findet. Aber ich kann euch jetzt schon mal sagen, im Moment dauert das Ganze in jedem Fall schon bis 21.30 Uhr. Also es geht voran, würde ich mal sagen. Ja, und es geht jetzt auch voran für den lieben Thorsten. Ja, da kennt da eine Geschichte, die ich auch sehr, sehr gut kenne. Ja, die Geschichte von Peter Alexander erzählt. Ja, ihr wisst ja, seine Geschichte von einem Esel, dem Bauer und dem Sohn. Das war übrigens die allererste Single, ich glaube, ich habe das schon mal in einer Sendung erzählt, die ich jemals geschenkt bekommen habe. Ich war damals noch zu klein, selbst Platten zu kaufen. Na klar, ich habe mein erstes Taschengeld bekommen mit, ich glaube, ich war schon 18. So schlimm war es auch wieder nicht. Aber es waren noch andere Zeiten. Heute kaufen sich die Kinder ja schon mit 5, 6, 7, 8 Jahren so Kleinigkeiten wie CD-Hüllen und CDs. Falsch. Das ist auch schon 20 Jahre her. Heute kaufen sie sich schon iPad mit 10, oder? Und hören nicht mehr die Geschichte vom Esel, vom Bauer und dem Sohn.
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0: Der gute Peter Alexander, der Esel, der Bauer, der Sohn und ja, die Moral von der Geschichte, die brauche ich euch nicht erzählen. Die habt ihr sowieso alle verstanden. Ja, normalerweise melden sich ja zu 90% immer Künstler bei mir, wenn es um WhatsApp geht. Wer hat sich denn diesmal bei mir gemeldet? Kein Künstler? Jemand, den ich bis gestern noch gar nicht gekannt habe. Aber sag mal, wer bist denn du eigentlich? Stell dich mal vor.
1: Hallo, liebes Family und Friends Radio. Hier ist Enrico Blum aus Mecklenburg-Vorpommern und wohne ganz dicht an der Ostsee. Ich hätte gerne einen Musikwunsch. Ich wünsche mir Looking for Frido vom David Hasselhoff. Ich war früher ein großer Fan von ihm und habe seine Musik hoch und runter gehört. Und für mich gehört der Song einfach zur Zeit rund um den Mauerfall dazu. Der Titel kam, ich glaube, 1989 raus und wurde damals zu einem richtigen Symbol dieser Zeit. David Hasselhoff hatte ja sogar auf der Berliner Mauer gesungen. Deshalb verbindet man das Lied so stark mit diesem Moment. Ich sage vielen Dank für meinen Musikwunsch.
0: Tja, und den Musikwunsch, den gibt's gleich nach Hildegard Knef und meine Lieder sind anders. Der Musikwunsch von Christian, der jetzt zuvor noch erfüllt wird. Ja, bei uns muss man ein bisschen warten, lieber Enrico.

Tja, was sagst du, lieber Enrico? Bei mir hast du sogar die Maxi-Version bekommen. Ja, dadurch konnte ich die Sendung auch wieder strecken. 5 Minuten 33, David Hasselhoff und Looking for Freedom. Ja, ich gebe jetzt keinen Frieden, denn ich will den nächsten Musikwunsch. Die liebe Renate hatte auch zwei Musikwünsche. Einen davon bekommt sie jetzt gleich. Ja, den guten Bryan Adams. Mich würde nur interessieren, liebe Renate, wenn man sich so einen Titel wünscht, welche romantische Begebenheit muss sich da wohl ereignet haben in deinem Leben? Aber ich glaube, das wirst du mir nie verraten. Bryan Adams, have you ever really loved a woman? Aber der Anfang kommt mir ziemlich spanisch vor. Vielleicht war sie ein Spanier.

Ja, damit sich die liebe Renate noch besser erinnern kann an vergangene Zeiten, wollte ich die Vinyl nehmen, aber an zwei Stellen hat sie leider ein bisschen schon fast den Geist aufgegeben. Das nächste Mal nehme ich dann doch wieder die digitale Version oder die andere. Ich habe ja selbst die Vinyl in zwei verschiedenen Versionen. Also da könnte ich noch die andere Version nehmen, die knistert noch mehr. Finde ich noch schöner. Aber sei es wie es sei, jetzt kommt der nächste Musikwunsch an die Reihe. Es gibt Menschen, die können ganz einfach zaubern. Das liegt daran, dass sie eine Fee sind. Vielleicht sogar eine Schlagerfee. Liebe Diana, ich wünsche dir einen wunderschönen guten Abend. Du hast heute zwei Musikwünsche und ich werde sie dir beide erfüllen, aber natürlich jetzt nicht hintereinander. Das wäre langweilig. Der erste Musikwunsch, der kommt jetzt von Luella, eine Künstlerin, mit der dich mehr verbindet als nur die Musik. Es ist Freundschaft geworden. Und das ist etwas, was in der heutigen Musiklandschaft etwas Besonderes ist. Viele nennen sich oft Freunde und was dabei oft rauskommt, das ist Neid und Missgunst. Das ist bei dir und bei Luella nicht der Fall. Ihr beiden, ihr seid ja eigentlich fast wie Geschwister. Entweder weil du so jung ausschaust oder weil Luella für ihr Alter doch sehr, sehr intelligent spricht. Kann man sich aussuchen. Und du kriegst gleich Luella mit Du und Ich. Ja, und den zweiten Musikwunsch, den erfülle ich dir dann in der zweiten Stunde. Und ich darf den Hörern verraten, da gibt es dann eine absolute Radiopremiere. Denn es gibt dann einen Titel zu hören, den es eigentlich noch gar nicht gibt. Ja, ein Titel, der am Freitag VÖ hat, aber nichtsdestotrotz auch heute noch nicht gespielt werden darf. Weil es gibt ja für uns Radios auch immer so eine Deadline, wie lange nicht gespielt werden darf. Und dann gibt es natürlich auch diese Airdates. Das heißt, ab diesem Moment darf er dann tatsächlich gespielt werden. Und dieser Titel, den sich dann die liebe Diana gewünscht hat in der zweiten Stunde, mit freundlicher Genehmigung des Interpreten, wir sprechen nachher noch ein bisschen darüber, gibt es dann, wie gesagt, in der zweiten Stunde und wir haben die Ausnahme bekommen. Wir kriegen den Titel heute schon zu hören. Ich hoffe, jetzt kommt ein Juhu von eurer Seite. Jetzt kommt ein Dreifach-Juhu für diese tolle Künstlerin. Man muss sie ganz einfach ins Herz schließen. Nicht nur die Schlagerfee Diana, sondern auch Luella. Und Luella, weißt du noch, wir haben in diesem Jahr schon ein schönes Interview gehabt, nämlich du und ich.

Ja, Luella und du und ich. Wir haben ja heute Abend ganz, ganz viele tolle Musikwünsche schon bekommen und momentan ist die Playlist bei 1, 2, 3, 4. Ich muss mal nachzählen. Sorry, ich habe keine Zeit gerade für euch. 1:43 und 23 Sekunden. Also, wir haben schon einiges geschafft. Jetzt kommt es natürlich darauf an, seid ihr weiter fleißig oder gönnt ihr mir schon um 22 Uhr den Feierabend? Man weiß es nicht, aber man darf sich ja wohl wünschen, ab und zu so einen Feierabend. So, und damit gibt es jetzt, das muss ich ganz kurz in Facebook gucken, da hat ein ganz, ganz lieber Freund uns eine Nachricht geschickt, nämlich der liebe Gerald Kaiser. Ja, den Gerald, den kenne ich auch noch von Radio Leineherz 106.5. Lieber Gerald, ich schicke mal die allerliebsten Grüße zu dir und du schreibst hier Folgendes, lieber Fred. Ich wünsche mir Miguel Ríos mit Beethoven, ja, mit Song of Joy. Zum einen trifft hier Pop auf Klassik und das ist immer eine tolle Geschichte, wie ich meine. Und zum anderen kann es nicht schaden, ein Lied der Freude zu spielen. Warum? Naja, mit einem Blick auf die vielen schönen Dinge auf dieser Welt. Und du hast es richtig erkannt, es gibt nicht nur Negativschlagzeilen, es gibt auch schöne Dinge auf dieser Welt. Ja, wie der gerade begangene FFR-Geburtstag. Glückwunsch nachträglich dazu und herzlichen Dank für das Engagement von dir und von Radio FFR und dem gesamten Team. Ja, und wenn wir solche tollen Zeilen zu lesen bekommen, ja, dann sagen wir ein kaiserliches Dankeschön zu dir mit Miguel Ríos und A Song of Joy.

Ja, hätte der gute Ludwig van Beethoven 1969 noch gelebt, hätte er sich sehr darüber gefreut, dass es diesen Titel dann quasi auch in den Popcharts gegeben hat. Normalerweise möchte ich bei Wunsch auf Wunsch nicht viele Geschichten erzählen, was jetzt die Musik betrifft, aber das ist so interessant bei diesem Titel. Diesen Titel gab es nämlich auf Single in zwei verschiedenen Versionen, nämlich in einer Mono-Version, weil viele nur einen kleinen Plattenspieler hatten, und natürlich auch in einer Stereo-Version. Aber gut, das ist jetzt eine andere Geschichte. Die wollen wir jetzt nicht weiter vertiefen. Rock this country. Hier ist der nächste Musikwunsch. Shania Twain für dich, Thorsten.

Tja, viel mehr Country gibt es übermorgen ab 21 Uhr im Country Saloon. Ja, da gibt es ja einiges, was wir euch bieten können, nämlich zum Beispiel wieder die Country Saloon Music Hall of Fame. Mit anderen Worten, der Country Saloon hat keine Special-Sendung mehr. Nein, wir haben wieder geöffnet. Aber die Sommerpause mit Renovierung haben wir uns verdient. Wir erinnern uns natürlich an die viel zu früh verstorbene Dolly Parton, denn Legenden sterben sowieso nie. Und mit 80 sagt der ein oder andere, naja, sie ist alt genug geworden. Aber ich glaube, das ist einer der größten Country-Ladies, die es je gegeben hat. Warum, weshalb, wieso? Ja, weil sie einfach großes Herz hatte. Und nicht nur deshalb, weil sie zu ihren Kolleginnen und Kollegen so nett war. Nein, sie hat sich für viele tolle Dinge engagiert. Also, mehr übermorgen. Da gibt es auch natürlich eure Musikwünsche, die ich euch gerne erfülle. Und einige Neuheiten haben wir auch am Start. Und ein paar Klassiker mit Sicherheit auch noch. Ja, und was wir jetzt haben, gleich zwei Musikwünsche in Folge. Zum einen für die Andrea Dentuco mit Leben passiert und für meine liebe schönere Hälfte, die hat natürlich auch zwei Wünsche frei, The Human League und Human. Ja, und ich bin halt so menschlich und beginne mal mit meiner Frau. Andrea, du verzeihst es mir, aber keine Sorge, du kriegst in der zweiten Stunde deinen zweiten Musik. Dann gibt es auch noch Two Boys, aber jetzt gibt es dann The Human League und danach Tuco.

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1: Ganz genau so ist es, und nicht nur durch den Tag, natürlich auch durch den Abend. Und darüber freut sich jetzt mit Sicherheit auch die liebe Ingrid. Sie hätte gerne Vivian Gold gehört mit Paradiesvögel. Ja, und ich bin auch so ein Vogel ab und zu. Ob das die Leute paradiesisch finden, weiß ich aber nicht.

Tja, die Paradiesvögel, die waren schon immer hier und jetzt ist die liebe Michaela aus Berlin an der Reihe. Ja, Berlin, irgendwann mal eine Reise wert. Ich kenne so viele Menschen aus Berlin und war immer noch nicht dort. Asche auf mein langsam helles Haupt. Ja, Marie Marschall, weißt du was? Ich pfeife drauf.

Tja, Pfeif drauf von Mario Marschall. Jetzt kommen wir wieder zurück zu unserer lieben Schlagerfee. Sie hat sich nochmal ganz leise bei mir im Studio eingenistet mit ihrem Zauberstab, um einen neuen Künstler zu präsentieren, der gar nicht so neu ist. Ich habe schon einige tolle Songs von ihm. Aber liebe Diana, das wird dir auch aufgefallen sein. In letzter Zeit wurde es in der Schlagerlandschaft ziemlich dunkel. Warum? Naja, der Frank Lichtenberg war plötzlich weg. Jetzt ist er wieder da, eine Lichtgestalt des deutschen Schlagers, und nicht umsonst heißt er ja Frank Lichtenberg. Am Freitag erscheint sie, die neue Single, und ich kann euch jetzt schon sagen, bitte streamen, bitte kaufen und bitte überall wünschen. Tu doch nicht so, hier ist er für dich, liebe Diana, aber auch für uns alle, die Vorabpremiere des Abends auf Radio FFR, mit lieben Grüßen natürlich auch zum Protagonisten selbst, zu Frank Lichtenberg.

Tja, Freunde, ich schneide den Titel ein klein wenig ab. Hinten fehlen aber nur noch 20 Sekunden. Nicht, dass da jemand mit aufnimmt. Der Frank verdient ja nichts dran, wenn ihr da bei uns mitschneidet. Das ist dann ein absolutes No-Go. Und ich weiß es aus Erfahrung. Es ist nun mal so, ich war auch mal jung. Und ja, ich brauchte nicht das Geld, aber ich habe damals natürlich auch mit meinem Kassettenrekorder alles noch mitgeschnitten. Gut, heute macht man das schon ein klein wenig anders. So, und damit gibt es jetzt gleich wieder mal 3 Musikwünsche in Folge. Wir wollen ja alles unterbringen und ja, demnächst schaue ich auch wieder, wie lange wir jetzt Sendung hätten. Und ob wir wirklich bis 23 Uhr machen, glaube ich jetzt heute tatsächlich noch nicht. Aber ich spiele jetzt in jedem Fall alles, was da ist. Zum Beispiel hätten wir jetzt als nächstes in der Wunschbox den Wunsch von der lieben Tanja Melzer. Sie hätte gerne Nina Lawida gehört, gemeinsam mit Ralf Gregor. Und der Titel heißt Wahrheit oder Pflicht. Und in Wahrheit ist es meine Pflicht, dass ich den Titel heute spiele. Warum, liebe Tanja? Weil ich heute beim Musikprogramm überhaupt nichts mitzureden habe. Liebe Grüße und zwar aus der schönen Lüneburger Heide an alle Zuhörerinnen und Zuhörer und das gesamte Team von Radio FFR wünsche allen einen wunderschönen Feierabend. Danke, dass du mir den jetzt schon wünschst. Ich glaube, wir werden mich nachher mit der Chipstüte vor den Fernseher setzen, aber das wird euch, glaube ich, nicht interessieren, liebe Tanja. Aber gleich bekommst du deinen Song und dann gibt es für den lieben Kevin C-Block und So Strung Out mit Grüße an alle, die heute Abend zuhören und ganz besonders an dich. Ja, Kevin, ich grüße dich lieb zurück und deinen zweiten Musikwunsch kriegst du dann etwas später. Ja, und dann kommt wieder Schlager, nochmal für den Enrico Daniela Alfinito und dann ziehe ich meine Blue Jeans an. Ich habe gehört, dass man sich 2 Wünsche aussuchen kann. Und das hast du auch getan. Und das nutze ich natürlich auch aus. Ich grüße das gesamte verrückte Team von Radio FFR. Kennst du uns schon so gut? Ihr seid einfach einmalig. Da muss ich dich leider korrigieren, lieber Enrico. Ich bin Zwilling, also bin ich eigentlich zweimalig. Aber das, ja, was soll ich sagen? Das ist eine andere Geschichte. Ja, und jetzt gibt's Nina Lawida und Ralf Gregor. Und übrigens, bei uns hatten wir heute nochmal 31 Grad in Bruck und das hat mich zu diesem Kunstwerk animiert.

Ja, und dann tanzt sie, die gute Daniela Alfinito. Und ich tanze jetzt vielleicht auch mit Fragma und dem Titel You Are Alive, gewünscht von Kevin. Und er schreibt allen Hörern ganz viel Spaß bei Fred. Kevin, eigentlich hast du jetzt drei Wünsche, dann mit dem dritten, der unten noch steht. Ja, ich bin heute so lieb. Also, wenn der ein oder andere eventuell noch einen Musikwunsch haben sollte und ihn noch reingeben möchte, wir haben es 22 Uhr noch nicht, 21 Uhr und 26 Minuten. Ja, ich lasse die Wunschbox noch bis 21.35 Uhr geöffnet und wann dann nichts mehr reinkommt, dann wird geschlossen. Also bis 23 Uhr machen wir heute auf keinen Fall, aber vielleicht bis 22.30 Uhr, wenn ihr möchtet. Aber das liegt an euch, nicht an mir. Ihr seid die Musikredaktion. Ich habe ja wirklich geglaubt, heute habe ich mal früher Feierabend. Es hat auch lange so ausgesehen. Gestern sind lange keine Musikwünsche reingekommen, bin ich ganz ehrlich. Und heute wurde ich zugeschüttet mit Musikwünschen, nicht nur in der Wunschbox. Und das ist cool. Ja, aber jetzt gibt's Fragma und You Are Alive für dich, Kevin. Und du kriegst natürlich dann auch später deinen dritten Wunsch, weil Scooter und Status Quo, das muss man sich schon live geben, oder? Aber das kommt erst später. Jetzt gibt's Fragma.

Boah, habt ihr auch mitgetanzt? Also, wie soll ich jetzt moderieren können? Jetzt bin ich kaputt. Ich glaube, ich mache ganz schnell Musik und spiele den zweiten Wunsch von meiner Angie James Blunt. Und Wait of It All. Danke, Kevin. Jetzt hast du mich zum Sport animiert.

So, und der nächste Musikwunsch, ja, was soll ich sagen, liebe Sigi, du bist jetzt dran. Und du hast zwei Musikwünsche. Jetzt habe ich natürlich ein Problem. Du wünschst dir eigentlich Shifty Brand und Achy Breaky Heart. Was soll ich dir sagen? Ich habe den Titel in dieser Version nicht. Diesen Titel gibt es, ich habe dann ein bisschen nachrecherchiert. Wir haben ihn nicht bemustert bekommen. Wir haben ihn auch nicht im Archiv. Der Titel, den gibt es nur als Streaming. Der Titel gibt es nicht mal frei zu kaufen. Also der Titel ist eine reine Streaming-Angelegenheit, warum auch immer. Und deshalb kann ich dir deinen Musikwunsch so nicht erfüllen. Aber du wünschst dir auch The Weeknd und den erfülle ich sehr gerne, Save Your Tears. Einen schönen Abend wünsche ich zu euch nach Bruck und zu allen Hörern. Und beim zweiten Titel hast du noch geschrieben, liebe Grüße auch zu allen nochmal mit einem Gruß auch verbunden, ein schöner Musikabend zu uns allen. Ja, und ich habe mir jetzt natürlich Gedanken gemacht. Ja, ab und zu denkt auch ein Österreicher, juhu, man glaubt es kaum. Und deshalb habe ich Folgendes vorgeschlagen, liebe Sigi. Du schreibst mir gerade kein Problem. Doch, für mich schon, es kratzt an meinem Ego. Das ist mein Problem. Aber wenn es nicht geht, geht's nicht. Und ja, was wir nicht haben, das können wir auch nicht spielen, wie die Conny auch immer so schön meint. Und deshalb gibt es jetzt für dich einen Dreierblock. The Weeknd mit Save Your Tears. Dann gibt es für dich Billy Ray Cyrus mit dem Original von Achy Breaky Heart. Und du kriegst Shifty Brand, habe ich in meinem Archiv, mit Midnight on My Window Pane. Und ich hoffe, dass ich dann nicht nur mich selber wieder beruhigt habe, sondern so auch alles gut gemacht habe, weil ja, es ist für mich ja auch immer wieder spannend. Da, ich meine, das hat jetzt nichts mit Ego zu tun. Man kann nicht alles haben. Ich habe hier tausende von Songs und noch mehr auf den Festplatten und ich gebe mir wirklich immer Mühe, alles zu haben. Und wenn ich dann selbst mal die Segel streichen muss, dann tut es mir ganz einfach leicht. Ich könnte es natürlich machen wie diese No-Name-Radios im Internet, die sich dann das Ganze von YouTube runterladen, was natürlich strengstens verboten ist. Mache ich nicht. Es bringt es auch nicht. Es gibt so viel schöne Musik und ja, ich hätte diese Version gerne gehört, weil ich kenne sie selber nicht, aber ich werde mir den Stream dann mal bei einem Stream-Anbieter anhören, also diese Version. Ich bin ja selber neugierig, aber in dem Fall, Schnief, ich musste passen. Aber jetzt freuen wir uns auf The Weeknd und Save Your Tears und damit machst du dem Moderator, liebe Sigi, eine riesen und noch größere Freude.

Ja, das ist Soul vom Feinsten, Shifty Brand und Midnight on my Windowpane. So, wenn ich auf die Uhr blicke, wir haben es 21:49 Minuten, also bis 22:30 Uhr. Machen wir noch weiter froh und heiter. Ich habe tatsächlich vergessen, die Wunschbox zu schließen. Aber es ist nicht mehr so viel passiert, aber bis 21 Uhr beziehungsweise 22:30 Uhr, vor lauter Zahlen kommen wir total ins Durcheinander, kriegen wir das alles locker gebacken. Marion, du bist jetzt dran. Bernd Klüber und Königin der Nacht. Und du schreibst: Guten Abend, lieber Fred. Ich wünsche noch einen schönen Abend für dich und deine liebe Angie und schön, dass du auf Sendung bist. Liebe Grüße von der Marion. Und ja, Marion, ich bin übermorgen wieder auf Sendung, 21 Uhr. Nee, es bin ich dich, stimmt ja gar nicht. Denn da ist ja der Fred Sheriff dran. Ja, aber der freut sich schon auf euch, das weiß ich. Und jetzt freuen wir uns auf Bernd Klüber und Königin der Nacht für dich, Marion.

Tja, die Königin der Nacht von Bernd Klüber. Und jetzt mache ich schnell noch einen Deal mit der lieben Sigi, da ich ja deinen Wunsch nicht zu 100% erfüllen konnte. Ich habe die Wunschbox schon geschlossen gehabt. Ich habe sie jetzt nochmal aufgemacht. Du kannst noch einen Musikwunsch reinsetzen. Der Kevin hat das schon längst getan. Status Quo und Scooter, das ist mal was anderes. Nämlich Jump That Rock. Ja, und das Ganze mit whatever you want, Status Quo. Cool. Ganz liebe Grüße nach Österreich und an alle Hörer. Ja, Kevin, wir grüßen lieb zurück. Und ja, ich finde es ja cool, wenn Scooter auf Status Quo trifft. Mit Status Quo bin ich ja irgendwo auch aufgewachsen. Und man höre und staune ab und zu auch ein bisschen mit Scooter. Denn damals, Anfang der 1990er Jahre, war ich auch DJ. Und da habe ich tatsächlich auch sehr oft Scooter mit Move Your Ass spielen dürfen. Spiele ich heute nicht. Jetzt gibt's nämlich Scooter featuring Status Quo. Jump This Rock, whatever you want. Das ist der Musikwunsch von Kevin.

Na, habt ihr schon geschlafen? Wenn ja, dann wünsche ich jetzt schönen guten Morgen. Ja, Scooter gemeinsam mit Status Quo. So, und damit kommen wir jetzt zur Andrea. Denn die Andrea hat, ich weiß jetzt nicht, ob es sich um die gleiche Andrea handelt wie in Facebook. Denn zweimal Two Boys gewünscht. Ich habe mir eigentlich für den anderen Titel entschieden gehabt. Aber Two Boys, jetzt habe ich dich. Und sie schreibt, liebe Grüße aus Kroatien. Na gut, dann grüße ich vielleicht einmal Andrea, zweimal Andrea, ich weiß es nicht. Oder Andrea 1 macht Urlaub und weil sie in Kroatien ist, ist sie jetzt die urlaubende Andrea. Keine Ahnung, jetzt habe ich dich. Und damit gehen wir in die kleine Verlängerung jetzt um 21 Uhr und 59 Minuten. Bis 22.30 Uhr gibt es noch Wunsch auf Wunsch. Ja.

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0: Ja, damit sind wir in der Verlängerung mit Two Voice aus Österreich. Ja, und die letzten Musikwünsche werden jetzt auch noch erfüllt. Wobei, bei einem Musikwunsch, da habe ich noch meine Problemchen, denn es gibt da, lieber Thorsten, einen Titel von Helga Hahnemann. Ich meine, ich bin ja ehrlich gesagt Österreicher und man muss mir verzeihen, wenn ich da nicht ganz richtig liege. Es gibt da ein Geburtstagslied von ihr, aber du wünschst dir eigentlich, oder wer war denn das jetzt? Der Christian war das, Helga Hahnemann und mein Geburtstag. Allein schon, wenn ich das anmoderiere, lass einen Österreicher berlinerisch sprechen und es ist alles schlimm. Jetzt spiele ich mal einen Titel, den ich dazu gefunden habe, lieber Christian, und du wirst mir mitteilen via Facebook oder auf anderen Kanälen, ob das vielleicht, ich habe nämlich einen Titel gefunden, der Geburtstagslied für Helga heißt, von Helga Hahnemann auf einem Album. Aber wie gesagt, wenn das ist so spezifisch für einen Österreicher, da muss man mir schon ein bisschen nachsehen. Und wenn ihr mich testen möchtet, dann müsst ihr wirklich ein bisschen auch darauf Rücksicht nehmen. Ich habe viel, aber ich kann nicht alles haben, aber das ist sehr speziell. Bin ich ganz, ganz ehrlich. Und ich bin gespannt, ob es das Richtige ist. Wenn es nicht das Richtige ist, dann suche ich noch weiter. Auf jeden Fall Helga Hahnemann und mein Geburtstag. Dazu hast du Folgendes geschrieben, lieber Fred. Heute hätte die unvergessene Helga Hahnemann ihren 89. Geburtstag gehabt. Sie war eine fantastische Entertainerin, die kein Österreicher verstanden hat. Mit diesem Song von ihr möchte ich auch herzliche Geburtstagsgrüße an alle, die heute Geburtstag haben, schicken. Mit lieben Grüßen von Christian. Ja, ich spiele jetzt mal das eine Lied und wenn es das Falsche ist, dann sag es mir. Es gibt nämlich mein Geburtstag noch auf einem Live-Album. Das könnte ich dann eventuell noch anbieten. Aber vielleicht hat sie auf diesem anderen Album, auf einem Best-of-Album, eigentlich nur, naja, so geheißen, wie es jetzt heißt, wie wir es jetzt spielen und später mein Geburtstag, ich weiß es nicht. Und danach unser lieber Freund Peter Schmiedl, ja, der Löwensohn Maite Kelly und ein Kuss in Paris. Liebe Grüße, euer Peter Schmiedl. Peter, wir grüßen dich von ganzem Herzen zurück und schicken die allerliebsten Grüße. Also zuerst machen wir jetzt mal die Hahnemann, die könnte eventuell noch ein zweites Mal kommen, wenn es der falsche Titel war. Und danach gibt es dann die Maite Kelly. Und Renate, auf dich habe ich nicht vergessen. Inja kommt dann natürlich auch noch. Aber jetzt mal die Helga und dann die Maite.
1: Und jetzt fehlt noch ein gewisses Aroma in der Geburtstagstorte, hä?
2: Tja, was wollen wir denn Henne nur zu mir Geburtstag erzählen?
3: Ich weiß, Henne, altes Haus, gibst du heute einen aus?
4: Bisschen feierlicher, ja? Sowas wie teure Genossin für deine hohen Verdienste.
5: Stopp, nicht über Gagen kennen.
6: Ihr meint doch hohe Verdienste in der Fachsektion künstlerisches Grinsen auf dem Wege zum Kommunismus.
7: Vielleicht noch tief verwurzeltes Schaffen in der atonalen Singebewegung, wa? Kacke.
8: Wollen wir nicht auf ihre leisen Töne eingehen?
3: Warten die dicke Schulz mit ihrer Schottschnauze?
9: Ich würde sagen, ihre Stärke sind die öffentlichen Häuser.
10: So denn, Popmusik, ihr kommt doch aus einer geschlossenen Anstalt.
4: Aber damit erfüllt sie die dynamisch wachsenden Bedürfnisse nach kultureller Befriedigung.
11: Ach, alles Quatsch, los, lass uns lieber singen.

0: ich würde dich eventuell sogar noch mal einen Song fabrizieren.
1: Ja, ich stoppe die Zellen dafür zusammen.
2: Und ich würde mal freuen, wenn du mich und meine Big Ben mal wieder in Grund und Boden jatzen würdest.
3: Und ich zeig dir, wie man hohen Bein praktisch und sauber hinkriegt.
1: Also mein Hennemäuschen, du weißt, Reden ist nicht meine Stärke. 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Kriegst du alle explosiv von mir, die irrsinnigsten Bettgeschichten und deine Scheidung ausreißen und alle Quatsch.
4: Ehrlich, Henne, du warst jetzt schon immer näher als der Rock. Und das amtliche Ding, das starten wir nochmal zusammen, wa?
2: Genau.
0: Helga, was du auch in deinem Show verblockst, Kanto steht immer hinter dir.

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Tja, der liebe Peter ist jetzt auch zufriedengestellt, hat die Maite bekommen und die Renate, die ist jetzt nochmal dran mit Enya und Only Time. Und ich habe für dich extra, weil es gab ja damals nach dem verheerenden Fiasko, ja, damals World Trade Center, gab es ja eine neue Version, aber ich habe für dich jetzt die Originalversion von Only Time rausgesucht.

Ja, und bevor ich die letzten Musikwünsche gleich erfülle, gibt es jetzt einen Blick, nämlich einen Blick auf den Sendeplan von Radio FFR. Morgen zum Beispiel gibt es das Laberroulette von 17 bis 18 Uhr. Ihr wisst ja, die liebe Tenny und der Fab haben wieder Interessantes zu berichten und einen interessanten Gesprächspartner. Dann von 18 bis 20 Uhr heißt es Fritz Schlagersterne und dann ist er wieder da. Der Mann, der letzte Woche leider ausgefallen ist, aber diesmal hoffentlich wieder präsent. Unser Heiko, der Mister, ich wollte ja sagen Marlboro Man, aber das kommt bei ihm nicht hin. Aber Meister Proper am Mikrofon mit seinem Time-Tunnel. Am Donnerstag dürft ihr nicht vergessen einzuschalten von 11 bis 13 Uhr. Die liebe Conny, die Musikkantine lässt grüßen. Ja, ich bin schon gespannt auf mein Horoskop. Ich weiß, was drinsteht, verrate ich euch gleich. Aber zunächst verrate ich euch Herms Kruse, sein Promi-Talk. Von 18 bis 19 Uhr und um 19 Uhr bis 21 Uhr ist die liebe Chrissy dran und sie rockt diesmal. Da gehe ich flüchten, glaube ich, oder? Bin ich überhaupt in der richtigen? Jetzt muss ich mal gucken. Ich glaube, ich bin eine Woche zu früh da drin. Ja, ich bin im falschen Sendeplan. Freunde, das kann auch passieren. Andere würden sagen, das ist aber peinlich. Ich sage, das ist ganz einfach, wenn man nicht aufs Datum schaut, weil ich habe da Chrissy gesagt, immer dann, wenn der Country Saloon kommt, bitte vorher nicht rocken. Ja, das ist etwas, was nämlich der Fred Sheriff nicht mag. Wenn dann so gerockt wird, dann kriegt er immer Gehörsturz, muss behandelt werden und dann muss der Country Saloon geschlossen bleiben. Und das können wir ganz einfach nicht verantworten. Aber jetzt schauen wir, was sie an diesem Donnerstag macht. Ja, denn jetzt bin ich in der richtigen Woche und jetzt kann ich es euch tatsächlich verraten. Also, die liebe Chrissy wird am kommenden Donnerstag von 19 bis 21 Uhr die Moonlight Lady rauslassen. Ja, bin gespannt, was da Schönes auf uns zukommt. Und dann, da steht es in meinem Horoskop. Fred, du wirst am Sonntag um 21 Uhr dem Fred Sheriff lauschen. Der präsentiert nämlich dann seinen Country Salon. Ja, gut, dann lausche ich eben dem Fred Sheriff. So, und der Thorsten hätte jetzt gerne noch Herbert P. und Lang unterwegs gehört. Ein herzliches Dankeschön an dich, lieber Fred, für die tolle Präsentation der coolen Sendung. Eher der coolen Wünsche, würde ich sagen. Ja, gut. Aber gut, vielen Dank auch nochmals für den Talk mit Herbert P. im Schlager-Rendezvous. Für Musik ist man nie zu alt und ich finde es prima, dass er Musik abseits des Kommerzes macht. Und das mit Herzblut und das genieße ich auch immer. Und deshalb wünscht er sich auch noch den Herbert P. Und ich schaue jetzt noch nach. Zwei Musikwünsche sind dann nachher noch da, die spiele ich auch noch. Also ein bisschen überschreiten wir die 22.30 Uhr, aber macht nichts. Jetzt gibt es erstmal Herbert P.

Tja, ich war jetzt längere Zeit unterwegs, nämlich unterwegs, um eure Musikwünsche rauszusuchen. Aber auch die schönste Zeit geht zu Ende. Und im Oktober gibt es ja wieder eine Ausgabe von Wunsch auf Wunsch. Ich darf euch ein ganz großes Kompliment machen. Ihr habt das ganz toll gemacht. Wir haben abwechslungsreiches Programm gehabt und ich habe wirklich befürchtet, unter Anführungszeichen, ich hätte mir auch einen freien Abend fast gewünscht. Aber nein, ich bin froh, dass ich so lange mit euch tolle Musik genießen durfte. Die Sigi hat sich auch nochmal gemeldet. Sie hätte gerne Celine Dion mit I'm Alive und at last but not least die liebe Nicole Jan Amann und Totale Finsternis und das Ganze aus Tanz der Vampire. Und sie schreibt Folgendes: Ich grüße alle, die heute Abend zuhören und ich wünsche allen einen wunderschönen Rest vom Abend. Und ich danke dir, lieber Fred, für deine schöne Sendung bzw. die schönen Sendungen. Mit lieben Grüßen aus der Schweiz von der Nicole. Ja, wir schicken ein liebes Grüezi in die Schweiz rüber. Ja, und zu euch allen sage ich jetzt danke. Es war schön mit euch. Ich habe es wirklich genossen. Ich wünsche euch jetzt noch einen schönen Abend und wenn ihr jetzt ins Bett müsst, eine gute Nacht. Wunderschöne Träume. Und ja, ihr wisst ja, Augen auf und mal das Schöne auf der Welt angucken. Nicht alles ist schlecht. Selbst wenn wir in den Nachrichten viel Schlechtes erleben. Und verschenkt Liebe. Gute Nacht.